Sali und guten Abend miteinander. Ich bin der Herbert und ich heiße euch recht herzlich willkommen heißen zu der heutigen Schweizer Ecke, der Swiss Corner. Ja, danke schön, dass ihr uns wieder zuhört heute oben. Es war ein paar Monate, bis ich, wo ich das letzte Mal da war. Aber heute bin ich wieder da. Und jetzt fangen wir gerade mal an. Und fangen wir an mit jetzt wird geschlungen.

Und jetzt müssen wir so langsam wieder auf Feder schauen, sagen. Dankeschön, dass ihr es zugelassen habt. Und bis zum nächsten Mal. Schönes Wochenende und eine gute neue Woche. Salut miteinander.